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1: 2020 habe ich noch gedacht, okay, am 1.8., wir sind so viel auf der Straße, alles klar, das Geritz ist vorbei.
2: Das war's, ja.
1: Da war ich total klar. Also am 1.8. bin ich da lang gegangen und dachte, okay, es ist jetzt rum. Das war mir total klar. Und dann kam das Aufwachen halt bei mir.
2: Sollte Zweifel aufwerfen an deinen Prognosen. Ja,
1: genau, aber ich habe natürlich in der Zeit lernen dürfen. Ja, ganz viel dazugelernt.
2: Das sagen die Klimamodellierer auch.
1: So ging es vielen anderen. Und ich habe überhaupt gar nicht den Anspruch, dass das richtig ist, was ich jetzt erzähle. Und ich glaube, das brauchen wir auch, eine neue Idee von, was ist eigentlich Erfolg? Und auch ein neues Bewerten von Scheitern. Wir können uns auch erfolgreich durchs Leben scheitern und haben unter Umständen ein super glückliches Leben gehabt.
2: Das würde ich auch gerne wissen, wie das geht.
1: Ja. Also wir dürfen halt nicht immer, ich finde es total wichtig, halt dieses Scheitern nicht, dass das nicht mehr so negativ betrachtet wird.
3: Es gehört dazu,
1: weil wir lernen dazu. Ja, und Menschen, die einfach nur da sitzen und nichts machen, können natürlich nicht scheitern.
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1: Weil die es nicht merken. Also Bruder hat ja mal gesagt, der Deutsche hat zwei Nebenjobs. Entweder er ist Aktivist oder er ist Denunziant. Leider beides mit Hang zum Extrem. Und ich glaube, das ist es genau. Das sind diese Leute. Und was hast du bei diesen Mädchen wirklich gesehen? Das waren Mädchen, die waren so 18, 19 Jahre. Und ich habe gedacht, Mann, wir sind früher zum Ficken hinter die Bushaltestelle gegangen. Wir haben früher heimlich gekifft. Wir sind in eine Disco gegangen. Euer Kampf ist jetzt... Fuck AfD. Und ihr seid den ganzen Tag mit beschäftigt. Also, dieses Ding, ich liebe ja diesen Satz. Mach das mal. Das macht dich total locker. Dreh mal an der Scheibe und an der Ampel die Scheibe runter. Und dann guck mal rüber, wenn da so ein Stino sitzt und sag mal, entschuldigen Sie, ficken Sie eigentlich auch? Und dann dreh die Scheibe wieder hoch. Das ist wunderbar. Ich hab das ja gerne, sowas.

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1: Der krasseste Fall, den ich gesehen habe, war eine Familie mit 6 Kindern in Bayern, denen je 2.500 Euro Zwangsgeld angedroht wurde, weil die ihre Kinder nicht gegen Masern impfen lassen wollten. Und das Verfassungsgericht sagt auch noch, nee, wir haben keine Impfpflicht. Und da ist das Gesetz da und das Gesundheitsamt macht seine Arbeit und der Richter arbeitet ordentlich. Und die kommen zu absurdesten Dingen, überhaupt ein Zwangsgeld verhängen zu wollen bei etwas, was freiwillig ist. So eine Absurdität muss man erstmal hinbekommen. Und so verbiegen die sich von einem Tag zum nächsten und es wird immer schlimmer, und zwar auf allen juristischen Ebenen. Und weil das so ist, muss man offensichtlich zu der Asterix-Logik greifen und sie dann nach irgendeinem unsinnigen Paragraphen von A nach B und von J nach K wieder laufen lassen und sie einfach mit ihrer eigenen juristischen Beklopptheit sozusagen wie mit einem Spiegel packen und ihnen zeigen, so nicht mit mir. Und wenn das 100.000 Bürger gleichzeitig mit Automatisierung machen, dann wünsche ich der Behörde viel Spaß. Dann sind sie ja auch erstmal beschäftigt.
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0: 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Nach dem historischen Wahlsieg der AfD in Sachsen-Anhalt hat Elon Musk der Partei auf X gratuliert. Spitzenkandidat Ulrich Siegmund dankte dem bekennenden AfD-Fan für die Unterstützung und stellte dem Tech-Unternehmer eine starke und konstruktive Zusammenarbeit in Aussicht. Der Wahlsieg der AfD in Sachsen-Anhalt sorgt auch bei ausländischen Politikern für Beachtung. Aus mehreren europäischen Ländern erreichen die Partei Glückwünsche. US-Präsident Trump veröffentlichte sogar eine Hochrechnung der Landtagswahlen in Sachsen-Anhalt in sozialen Medien. Einziger Wermutstropfen, der Wahlverlierer, Ministerpräsident und CDU-Landesvorsitzende Sven Schulze, will trotz Druck aus der eigenen Partei nicht zurücktreten. Als Regierungschef könnte er sogar noch Monate im Amt bleiben. Die Landesverfassung sieht nämlich keine klaren Fristen für die Wahl des neuen Ministerpräsidenten vor. In der Berliner Sonnenallee ist in der Nacht zum Montag ein Mann erschossen worden. Polizisten und ein Notarzt versuchten noch, den Schwerverletzten wiederzubeleben. Er starb jedoch am Tatort. Die mutmaßlichen Täter konnten fliehen. Die Mordkommission ermittelt im Auftrag der Berliner Staatsanwaltschaft wegen des Verdachts auf ein Tötungsdelikt. Weitere Einzelheiten zu dem Opfer und den Hintergründen der Tat waren zunächst nicht bekannt. Innerhalb weniger Stunden in der Nacht zum Montag haben Polizei und Feuerwehr zwei Einsätze an Umspannwerken in Berlin und Nordrhein-Westfalen beschäftigt. Ob es sich um gezielte Angriffe auf die Stromversorgung handelt, ist bislang unklar. Auslöser waren einerseits Auffälligkeiten auf dem Betriebsgelände einer RWE-Anlage in NRW. Bei der Überprüfung fanden die Einsatzkräfte ein Loch im Sicherheitszaun. In Berlin-Mitte wiederum gab es einen Brand. Die Flammen breiteten sich auf ein benachbartes Umspannwerk aus. Die Polizei sperrte das Gelände großräumig ab. Ermittler untersuchten anschließend den Brandort. Wie das Feuer ausbrach, ist bislang nicht bekannt. 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
1: Und auf meiner Schule, war eine Walderschule, war mein Rektor, der hatte hier eine Nummer tätowiert. Und wir sind in dem Moment, als wir von unserem Vater verlassen wurden und wie die Daltons hier, fünf Abgebrochene da rum, wurden wir auch relativ schnell Sündenbock. Und da hat aber mein Rektor gesagt, lass die in Ruhe. Lass die in Ruhe. Die sind anders, tolerier das. Da wurde der Andersartige, wir haben Toleranz eingetrichtert bekommen. Das ist das Menschenbild an der Walderschule. Jedenfalls war das damals so. Heute musst du geimpft sein. Das ist eine andere Geschichte. Aber das war das so. Und das heißt, ich habe die Bildung, die ich bekommen habe, bekommen, obwohl ich nicht bezahlen konnte. Und deswegen gebe ich das heute zurück. Das ist mein Feedback an Deutschland. Ich sage, hey, ihr wart mal anders in Deutschland. Das war mal richtig super. Das verändert sich. Und das ist schlecht.
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1: Weißt du, wenn du dir einen Heiligen vorstellst, ne, dann würdest du ja dir jetzt nicht einen Typ vorstellen, der, weiß nicht, so...
2: Ich würde mir nicht den Papst vorstellen, auf jeden Fall.
1: Ja, ich auch nicht. Ja, aber von dem rede ich auch gar nicht. Ich meine jetzt wirklich einen Heiligen. Wie auch immer. Stell dir irgendjemanden einen Heiligen vor oder jemanden, den du als heilig erachten würdest. Welche Qualitäten hat ein Heiliger? Da würde niemand sagen, ja, das ist so einer, der macht halt so voll sein Ding, ne, der frisst, keine Ahnung, der ist, also... Der isst halt gerne sehr viel, teilt auch nicht so mit anderen, weil er halt so voll immer Bock hat auf Essen und baut halt so den ganzen Tag an seiner Elektrolokomotiven rum und schottet sich so sehr ab. So würde man sich jetzt eigentlich einen Heiligen nicht vorstellen, sondern beim Heiligen hast du automatisch im Kopf, okay, der teilt mit anderen, der hilft anderen. Es ist immer so, mit Heilig assoziieren wir eigentlich immer diese Qualität so, jemand anderem wird geholfen, ein Mensch, der anderen gibt, der sich selbst hergibt für andere.
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1: 1996 habe ich Amazon bereits kennengelernt, als ich noch im Softwarekonzern gearbeitet habe. Da fand ich die natürlich geil. Aber irgendwann habe ich mitbekommen, dass das ein Ausbeuterkonzern ist und ich habe mich auch ziemlich mit denen gestritten. Ich kann es nicht ganz verhindern, dass meine Bücher über Amazon verkauft werden. Das möchte ich nicht, weil sie einfach die Anbieter ausbeuten und letzten Endes auf Kosten der Menschen Konzerngewinne einfahren. Steuern zahlen sie sowieso nicht, weil sie irgendwo in, keine Ahnung wo, ihren Zentrale haben und keine Steuern zahlen müssen. Es liegt an jedem Einzelnen, diese Plattformen nicht zu nutzen.
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Die AfD hat in Sachsen-Anhalt Geschichte geschrieben und ihre Umfragewerte sogar noch übertroffen. Die Funktionäre der halbierten CDU geben sich trotzdem unnachgiebig. Laut Medienberichten hat das Bundespräsidium der Partei sich darauf verständigt, dem AfD-Spitzenkandidaten Ulrich Siegmund nicht zu gratulieren. Zur Begründung sei auf die Einstufung des Landesverbands durch den Verfassungsschutz als gesichert rechtsextrem angeführt worden. Die CDU wird niemals mehr eine Wahl gewinnen, sagte AfD-Chefin Alice Weidel am Wahlabend. Mit dem bisherigen Kurs habe sich die Union völlig festgefahren. Bundeskanzler Friedrich Merz hat in Sachsen-Anhalt laut Infratest DIMAP nur noch eine Zustimmungsquote von 9%. Die Tagesschau hat am Sonntag einen Warnhinweis zur Landtagswahl in Sachsen-Anhalt veröffentlicht und der AfD dabei ein niedrigeres Wahlergebnis in Aussicht gestellt. Im Live-Ticker zur sachsen-anhaltischen Landtagswahl relativierte der öffentlich-rechtliche Nachrichtensender die Aussagekraft von Vorwahlumfragen und suggerierte vor dem Hintergrund der Landtagswahl 2021 ein schwächeres AfD-Ergebnis. Tatsächlich hinkt der von der Tagesschau gezogene Vergleich zwischen der aktuellen und der zurückliegenden Landtagswahl jedoch gewaltig. Denn dieses Mal attestierte nicht nur ein Umfrageinstitut der AfD einen deutlichen Vorsprung vor der Union, sondern bei allen demoskopischen Instituten lag die AfD in Umfragen bei rund 40 und die CDU bei etwa 20% der Stimmen. Die Warnung der ARD war also völlig unbegründet und zeigt wieder einmal die

Tendenziöse Berichterstattung der Zwangsgebührensender. Nachdem die AfD einen historischen Wahlsieg in Sachsen-Anhalt eingefahren hat, werden in der Union deutliche Stimmen laut, wonach der Regierungsbildungsauftrag nun bei der AfD liegt. Sowohl der CDU-Bundestagsabgeordnete Sepp Müller als auch die Junge Union des Landes sehen die Partei in der Verantwortung, eine Regierung zu bilden und wollen selbst in die Opposition gehen. Zur absoluten Mehrheit fehlen der AfD zwar noch Sitze, aber scheinbar rechnet man mit Überläufern aus der CDU. Der frühere Bundesinnenminister Thomas de Maizière, CDU, hat die AfD nach ihrem historischen Wahlsieg in Sachsen-Anhalt als Partei der Hoffnung bezeichnet. Die CDU kann voraussichtlich nicht mal einen einzigen Wahlkreis gewinnen. Auch der abgewählte Ministerpräsident Sven Schulze liegt in seinem Magdeburger Wahlkreis hinter dem AfD-Kandidaten. Außer der AfD kann nur die SED-Nachfolgepartei Die Linke mit Direktmandaten rechnen. 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
1: Fazit ist ja, nur weil Bitcoin nicht perfekt ist, ist es deswegen nicht automatisch schlecht. Da stimme ich völlig zu. Aber ich sage eben, man muss auch auf diese verbleibenden Risiken auch bei dieser neuen spannenden Technologie Bitcoin schauen. Es ist nicht das Heilsbringer-Ding, was das nun garantiert aushebelt. Aber wenn man fragt, was ist das bestverfügbarste technische Element, um Geld zu demokratisieren, dann bin ich tatsächlich auch der Meinung, ja, da scheint Bitcoin ganz vorne dabei zu sein.
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1: Man kann, wenn man Deutsche Bahn ist heutzutage, die Züge ausfallen lassen, Verspätungen, Verdreck. Hauptsache, man hat die richtige Haltung. Und man kann als Deutsche Bahn mal einen feministischen Zug machen, wo der Lokführer, die Schaffner, die Stellwerkbesetzung alle Frauen sind. Dass die Menschen interessiert, ob der Zug fährt, tritt völlig nach hinten die richtige Haltung.
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1: Redaktionelle Entscheidungen sind das Ergebnis von vorherigen Diskussionen. Die Redaktion von ARD Aktuell arbeitet unabhängig. Insgesamt arbeiten bei ARD Aktuell mehr als 300 Mitarbeitende für Tagesschau, Tagesthemen, Tagesschau 24, Tagesschau.de und das Social Media Team der Tagesschau. Interne Feedbackrunden, in denen die eigene Arbeit hinterfragt wird, sind fester Bestandteil des Redaktionsalltags.
2: Wir haben es ja gerade von dir gehört, was du sagtest, wie es abläuft. Also wenn dann tatsächlich jemand was sagt, dann kommt der Chef vom Dienst und sagt, machen wir aber nicht, Punkt, fertig. Und damit ist die Sache erledigt. Also das ist eben halt die Scheinnummer, die man dann versucht darzustellen.
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Die Anschuldigungen Deutschlands wegen der Drohne in Leipzig seien der Beginn eines echten Krieges. So hat der russische Außenminister die Erklärungen der Bundesregierung nun kommentiert. Außenminister Sergej Lavrov bezeichnete so ein Spiel als absolut inakzeptabel und fügte hinzu: Ich denke, das muss man nicht noch lange erklären. Sie wollen wieder Krieg. Das waren die mit Abstand deutlichsten Worte, die es aus Moskau bisher in Richtung Berlin gegeben hat, meinen Russland-Experten. Griechenland und Spanien setzen bei der Verkehrsüberwachung immer mehr auf KI-gestützte Kameras. Diese Überwachung des Verkehrsraums, die immer weiter ausgebaut wird, betrifft auch deutsche Urlauber. Ordnungswidrigkeiten im Verkehr werden, sofern sie einschließlich der Verfahrenskosten 70 Euro oder mehr kosten, auch in Deutschland vollstreckt. Doch die KI macht auch Fehler. Wie die griechische Zeitung Tanea berichtet, gibt es etliche durch die KI verursachte Fehler. Ein Fahrer kratzte sich während der Fahrt mit der Hand am Ohr. Die KI machte daraus eine illegale Benutzung des Handys mit der Folge eines Bußgelds in Höhe von 350 Euro und eines 30-tägigen Fahrverbots. Kritiker meinen, genau diese Fehler sind beabsichtigt, da Fahrer, um sich zu schützen, dann sogar Überwachungskameras in ihren Autos akzeptieren. Die EU-Außenbeauftragte Kaja Kallas sagte kurzfristig die für heute geplante Gründung einer Expertengruppe zur Stärkung der europäischen Verteidigungspolitik ab. Deutschland und Italien hatten sich laut dpa dagegen positioniert. Die Arbeitsgruppe sollte Vorschläge zum Schließen von Lücken bei konventionellen militärischen Empfehlungen vorlegen. Die Initiative wird nicht weiter verfolgt. 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
1: Ein Kollege, ich werde jetzt nicht den Namen nicht nennen, der hatte für mich in Ostdeutschland auf einem Auftritt für mich geopend, war mein Opening Comedian, hat ein Foto mit mir gemacht, zurückgeladen und der hat dann in einem Comedy Club in Berlin seine Show weggenommen bekommen. Deswegen, die haben gesagt, ey, du darfst hier keine Show mehr machen.
2: Krass.
1: Weil er ein Foto mit mir hochgeladen hat.
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1: Ab ca. 60.000 Einkommen zahlen Sie den Höchststeuersatz, den Sie in Deutschland zahlen können für jeden weiteren Euro. Und auch da halte ich es für mehr als nur angemessen, dass wir hier eine deutliche Erhöhung des Betrages nehmen. Also ich glaube, auch das wird zu mehr Gerechtigkeit Sinn führen. Ich möchte nicht die Zahl nennen bei der, aber 60.000 halte ich für deutlich zu gering. Und wenn wir dann einfach sehen, dass wirklich von jedem Euro, den man mehr verdient, 45% an den Staat geht. Ich möchte sogar da noch eins draufsetzen, wenn Sie als Arbeitgeber Ihre Mitarbeiter eine Lohnerhöhung geben, dann sind Sie sogar bei der Arbeitgeber, hat dann ja auch noch seinen Arbeitgeberanteil, den Lohnsteuer wälzt er ab. Das heißt, effektiv, wenn jemand einen Euro mehr bekommt, kommt weniger als die Hälfte an. Und das ist definitiv etwas, was nicht geht.
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1: So, da gibt es einen alten Grundsatz, der schon von den Griechen kommt. Das Maß macht es aus.
2: Absolut. So,
1: und dieses Maß wird eben häufig in der industriell gefertigten Nahrung überschritten. Und das ist das Problem. Die Vielfalt unterstreichen wir gerne. Aber wenn eben in Fertignahrung überwiegend Omega-6-haltige Fettsäuren sind, dann ist das Maß überschritten. Und wir wissen heute exakt, dass Omega-6-Fettsäuren im Körper Entzündungen auslösen. Und Entzündungen sind die Mutter aller Krankheiten. Und von daher sollte ich tunlichst eben mich so ernähren, dass ich eben keine Omega-6-Schwerpunkt in meiner Ernährung habe. Und das kann man umsetzen. Das ist kein Thema.
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Laut einer aktuellen Auswertung des österreichischen Integrationsfonds sind die städtischen Pflichtschulen in Wien massiv von Migration und unzureichenden Deutschkenntnissen geprägt. Besonders auffällig ist, dass im letzten Schuljahr insgesamt 50,9% der Schulanfänger wegen fehlender Sprachkenntnisse als außerordentliche Schüler geführt wurden. Noch dramatischer stellt sich die Lage in der Vorschulstufe dar. Hier lag der Anteil der Kinder mit ungenügenden Deutschkenntnissen bei 82,1%. Die Daten zeigen zudem, dass fast jeder zweite Schüler zu Hause nicht Deutsch spricht. Die AfD hat in Sachsen-Anhalt Geschichte geschrieben und ihre Umfragewerte sogar noch übertroffen. Die Funktionäre der halbierten CDU geben sich trotzdem unnachgiebig. Laut Medienberichten hat das Bundespräsidium der Partei sich darauf verständigt, dem AfD-Spitzenkandidaten Ulrich Siegmund nicht zu gratulieren. Zur Begründung sei auf die Einstufung des Landesverbands durch den Verfassungsschutz als gesichert rechtsextrem angeführt worden. Die CDU wird niemals mehr eine Wahl gewinnen, sagte AfD-Chefin Alice Weidel am Wahlabend. Mit dem bisherigen Kurs habe sich die Union völlig festgefahren. Bundeskanzler Friedrich Merz hat in Sachsen-Anhalt laut Infratest DIMAP nur noch eine Zustimmungsquote von 9%. Die Tagesschau hat am Sonntag einen Warnhinweis zur Landtagswahl in Sachsen-Anhalt veröffentlicht und der AfD dabei ein niedrigeres Wahlergebnis in Aussicht gestellt. Im Live-Ticker zur sachsen-anhaltischen Landtagswahl relativierte der öffentlich-rechtliche Nachrichtensender die Aussagekraft von Vorwahlumfragen und suggerierte vor dem Hintergrund der Landtagswahl 2021 ein schwächeres AfD-Ergebnis. Tatsächlich hinkt der von der Tagesschau gezogene Vergleich zwischen der aktuellen und der zurückliegenden Landtagswahl jedoch gewaltig. Denn dieses Mal attestierte nicht nur ein Umfrageinstitut der AfD einen deutlichen Vorsprung vor der Union, sondern bei allen demoskopischen Instituten lag die AfD in Umfragen bei rund 40 und die CDU bei etwa 20% der Stimmen. Die Warnung der ARD war also völlig unbegründet und zeigt wieder einmal die tendenziöse Berichterstattung der Zwangsgebührensender. 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
1: Wir reden über das Finanzsystem. Da muss man erstmal angucken, wo kommt das Geld her und was ist die Staatsverschuldung. Ja? Und ich glaube, laut Bund der Steuerzahler, Deutschland aktuell zahlt, wenn es jeden Monat 1 Milliarde tilgt und keine neuen Schulden aufnimmt, bis ins Jahr 2230. Mhm. Die USA bis ins Jahr 2450, um die aktuellen Staatsschulden zu tilgen.
2: 2450, warte mal, da bin ich 380.
1: Das könnte gerade noch mit her.
2: Ja, kommt also, gerade noch hin. Ja.
1: Dann sieht man aber schon an diesen Zahlen, dass diese Staatsverschuldung nicht dazu gedacht ist, getilgt zu werden. Das ist ein unmögliches Szenario.
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1: Also Außentoiletten irgendwie in Kreuzberg zu haben, Hygieneumstände vom niedrigsten überhaupt. Es war ein Randbezirk direkt an der Mauer, da wo eigentlich besetzte Häuser waren, Punker und dann halt natürlich das Türkenghetto, weil es Küçük Istanbul genannt wurde, weil wir teilweise 70-80% irgendwie Migranten hatten in einem Bezirk, wo es gar nicht nötig war, sich in Anführungsstrichen zu integrieren, weil man die Sprache nicht sprechen musste, gar nichts. Bist du in den Supermarkt gegangen, hast du Türkisch gesprochen? Hast du auf der Straße Türkisch gesprochen? Die Leute haben teilweise ihre Kinder nicht mehr in die Schule geschickt, weil Gastarbeiter, wir gehen ja irgendwann nach Hause.
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1: Ja, aber die Außenbeauftragte der EU, Kallas, die hat ja gesagt, die freie Welt braucht einen neuen Führer.
2: Mhm.
1: Also die drehen ein bisschen frei, ein bisschen hysterisch. Wobei ich traue dem Braten nicht, dass das alles so nur hysterisch ist.
2: Ja, es ist einerseits ein Hühnerhaufen, der da wild gackern durch die Gegend rennt. Andererseits haben sie ja direkt nach diesem Vorfall dort im Oval Office, da war ja unsere oberste Demokratiechefin Ursula von der Leyen und diverse andere Staatschefs aus der EU, haben auf Twitter sofort einen komplett wortgleichen Text losgelassen. Be brave, sei mutig, sei couragiert, kämpfe weiter. Der ganz offenkundig und für jeden erkennbar aus einer gemeinsamen Quelle stammte. Da gab es also eine koordinierte Propagandaaktion. Es ist eine Mischung aus allem. Ich glaube tatsächlich, die sind ein Stück weit kopflos.
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0: 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Innerhalb weniger Stunden in der Nacht zum Montag haben Polizei und Feuerwehr zwei Einsätze an Umspannwerken in Berlin und Nordrhein-Westfalen beschäftigt. Ob es sich um gezielte Angriffe auf die Stromversorgung handelt, ist bislang unklar. Auslöser waren einerseits Auffälligkeiten auf dem Betriebsgelände einer RWE-Anlage in NRW. Bei der Überprüfung fanden die Einsatzkräfte ein Loch im Sicherheitszaun. In Berlin-Mitte wiederum gab es einen Brand. Die Flammen breiteten sich auf ein benachbartes Umspannwerk aus. Die Polizei sperrte das Gelände großräumig ab. Ermittler untersuchten anschließend den Brandort. Wie das Feuer ausbrach, ist bislang nicht bekannt. In der Berliner Sonnenallee ist in der Nacht zum Montag ein Mann erschossen worden. Polizisten und ein Notarzt versuchten noch, den Schwerverletzten wiederzubeleben. Er starb jedoch am Tatort. Die mutmaßlichen Täter konnten fliehen. Die Mordkommission ermittelt im Auftrag der Berliner Staatsanwaltschaft wegen des Verdachts auf ein Tötungsdelikt. Weitere Einzelheiten zu dem Opfer und den Hintergründen der Tat waren zunächst nicht bekannt. Die Anschuldigungen Deutschlands wegen der Drohne in Leipzig seien der Beginn eines echten Krieges. So hat der russische Außenminister die Erklärungen der Bundesregierung nun kommentiert. Außenminister Sergej Lavrov bezeichnete so ein Spiel als absolut inakzeptabel und fügte hinzu: Ich denke, das muss man nicht noch lange erklären. Sie wollen wieder Krieg. Das waren die mit Abstand deutlichsten Worte, die es aus Moskau bisher in Richtung Berlin gegeben hat, meinen Russland-Experten. 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
1: Es gibt viele Menschen, die wollen jetzt noch nicht wirklich raus. Aber die Menschen, die diese Politiker und diese Medien noch ganz toll finden, das werden immer weniger. Und die sind in einer eigenen Blase, wo, wie damals auch in der DDR, die haben im Palast der Republik die 40-Jahr-Feier gefeiert und draußen standen Hunderttausende und die haben immer noch geglaubt und der Sozialismus geht noch ewig. Ja? Und immer mehr merkt man an Aussagen, aber auch an Taten unserer Politiker und der Medienleute, dass die völlig abgekoppelt sind von der Realität.
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1: Es wird einfach immer noch geiler werden. Und ich habe so schon jetzt ein verdammt geiles Leben. Ja, völlig egal, wie es da draußen läuft. Und das kann sich jeder selbst machen. Ja? Und jeder kann selbst morgens aufstehen und sich sein Bett machen. Und wenn er keinen Bock hat, unter die kalte Dusche zu gehen, dann macht das gerade deswegen und fühlt sich dann schon besser und kann sich sein eigenes Leben selbst in die Hand nehmen. Ja? Und ich weiß, jeder, der hier drin sitzt im Raum, wenn es Ziel ist, einfach nur ruhig irgendwo zu leben, eine Familie zu gründen, dann kann er dieses Ziel erreichen. Wenn einer extrem erfolgreich werden möchte und er meint, er muss viel Geld anhäufen, dann ist das 100% möglich, wenn er einfach nur dranbleibt und einfach läuft jetzt, ins Tun kommen. Ja? Ich glaube, Nike hat wahrscheinlich den besten Spruch jemals von allen Marken, die ich kenne, just do it. Das ist die gesamte Geschichte des Lebens. Steh auf, setz deinen Arsch in Bewegung, mach und dann wirst du ein Gewinner sein.
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1: Wenn meine Eltern sich für ihren kleinen Kai Zeit genommen hätten, hätten gesagt, ist egal, du bist bunt und du gehst raus und sei so, wie du willst und so. Dafür hatten die keine Zeit.
2: Bedingungslose Liebe.
1: Genau, haben die nicht gemacht, fehlt mir. Und das kann man nicht nachholen. Mhm. Das kann ich auch nicht, also es geht raus an alle Eltern. Das ist ganz wichtig, weil das kann sich kein Kind erholen. Was aber man natürlich später kann als Erwachsener, was ich eben tue, ist, dass man versuchen kann, den Eltern eben zu verzeihen. Und nicht, was viele heute machen, das war meine Kindheit, damit habe ich abgeschlossen. Das ist nie abgeschlossen. Das sind eben, da ist der Geist doch dann sehr wichtig, mit dem man sich dann wieder beschäftigen muss, mit sich selber, mit seiner Seele, mit dem Erlebten und versuchen muss, das vielleicht zu analysieren, warum ist das so? Und dass dieses kleine Problemköfferchen so in den Setzkasten zu stellen, so habe ich mir angeguckt, weiß Bescheid, wegstellen und damit ist es dann gut. Das hat mir sehr, sehr geholfen.
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Griechenland und Spanien setzen bei der Verkehrsüberwachung immer mehr auf KI-gestützte Kameras. Diese Überwachung des Verkehrsraums, die immer weiter ausgebaut wird, betrifft auch deutsche Urlauber. Ordnungswidrigkeiten im Verkehr werden, sofern sie einschließlich der Verfahrenskosten 70 Euro oder mehr kosten, auch in Deutschland vollstreckt. Doch die KI macht auch Fehler. Wie die griechische Zeitung Tanea berichtet, gibt es etliche durch die KI verursachte Fehler. Ein Fahrer kratzte sich während der Fahrt mit der Hand am Ohr. Die KI machte daraus eine illegale Benutzung des Handys mit der Folge

0: Nachdem die AfD einen historischen Wahlsieg in Sachsen-Anhalt eingefahren hat, werden in der Union deutliche Stimmen laut, wonach der Regierungsbildungsauftrag nun bei der AfD liegt. Sowohl der CDU-Bundestagsabgeordnete Sepp Müller als auch die Junge Union des Landes sehen die Partei in der Verantwortung, eine Regierung zu bilden und wollen selbst in die Opposition gehen. Zur absoluten Mehrheit fehlen der AfD zwar noch Sitze, aber scheinbar rechnet man mit Überläufern aus der CDU. Der frühere Bundesinnenminister Thomas de Maizière, CDU, hat die AfD nach ihrem historischen Wahlsieg in Sachsen-Anhalt als Partei der Hoffnung bezeichnet. Die CDU kann voraussichtlich nicht mal einen einzigen Wahlkreis gewinnen. Auch der abgewählte Ministerpräsident Sven Schulze liegt in seinem Magdeburger Wahlkreis hinter dem AfD-Kandidaten. Außer der AfD kann nur die SED-Nachfolgepartei Die Linke mit Direktmandaten rechnen. 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
1: Indiens, ja, man kann sagen, pro-russischer ehemaliger Präsidentschaftskandidat Kalin Georgescu, der ist ja festgenommen, also der ist ja vor einigen Wochen gewählt worden als neuer rumänischer Präsident. Dann hat man ihm Wahlbetrug vorgeworfen. Inzwischen gibt es einige Hinweise darauf, dass es eine Wahleinmischung, eine saftige gewesen ist von Seiten der damaligen USA oder des Deep States oder der USA. Und dann gab es so viel Widerstand. Amerika fing an, sich wieder einzuschalten. J.D. Vance hatte das ja alles auch schon als Wahleinmischung in Rumänien bezeichnet in seiner legendären Rede in München auf der Sicherheitskonferenz. Und jetzt ruft Georgescu, der ja freigelassen wurde, ruft Trump mehr oder weniger offiziell um Hilfe.
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1: Das Potzblitz.
2: Überhaupt, also langsam, Melina, wie wir schon vor diesem Podcast über so in die Gang, langsam müssen wir in Rente gehen. Es wird wirklich langweilig. Also wirklich alles, restlos alles, was jetzt kommt, haben wir vor 4 Jahren vorher gesagt. Nicht nur wir, auch Simon und andere, die mal sich die Mühe machten, kurz drüber nachzudenken. Und es wird langweilig. Also vielleicht. Nein. Nicht?
3: Es wird nicht langweilig. Nein, für mich nicht. Ich bin ja schon älter und ich vergesse ja schon wieder manches. Was das da? Für mich ist vieles wieder neu.
2: Dann bin ich jetzt in der Hölle dazwischen, zwischen jung und noch alt genug, um es dann wieder zu vergessen.
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1: In dem Moment, wo dem Adel und der Kirche Zepter und Reichsapfel aus den Händen gerungen waren, sind Liberale, um sie mal so zu nennen, gekommen und haben Zepter und Reichsapfel an den Rand gelegt und haben gesagt, so, das wollen wir jetzt nicht mehr, wir leben jetzt unser eigenes Leben. Aber irgendwann kommen dann eben die Gestalten, die dann doch wieder nach Zepter und Reichsapfel greifen. Und ich glaube, das ist auch der Mechanismus, der nach 1989, 90 sich ereignet hat, dass einige Leute hier die Kommandobrücke erklommen haben, die vielleicht das Demokratische und vor allem das Republikanische und das Rechtsstaatliche nicht so sehr in der DNA haben, wie auch ich geglaubt habe, dass das der Fall sei. Die Corona-Krise der vergangenen 3 Jahre hat mich persönlich da Erhebliches gelehrt. Mein allererster Ansatz, wenn wir heute über Demokratie reden, ist zu sagen, Demokratie ist in allererster Linie mal Demut. Demut vor der Möglichkeit, dass der andere Recht haben könnte.

0: 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Die Präsidenten der 16 Landesämter für Verfassungsschutz und der Präsident des Bundesamtes für Verfassungsschutz, Sinan Selin, kommen vom 9. bis 11. September zu Beratungen zusammen. Das berichtet das Redaktionsnetzwerk Deutschland unter Berufung auf Sicherheitskreise. Die Tagung sei länger geplant und keine Reaktion auf die Landtagswahl in Sachsen-Anhalt wurde eilig dazu erklärt. Allerdings werde auch das eine oder andere Wort über die AfD gewechselt werden müssen, heißt es von Teilnehmern. Deutschlands Gasspeicher könnten einer Branchenschätzung zufolge Anfang Februar vollständig leer sein, sollte der Winter sehr kalt werden. Das geht aus einem Papier des Gasspeicherverbandes INES hervor, das mehrere Szenarien durchrechnet und in Berlin veröffentlicht wurde. Ausgangspunkt der Schätzung ist, dass der Füllstand am 1. November bei 77% liegen wird. Die Hackergruppe Rüsida konnte 5,8 Terabyte an internen Daten aus der Berliner Verwaltung erbeuten. Nachdem ein Ultimatum der Hacker an den Berliner Senat abgelaufen war, wurde am Freitag das erste Datenpaket im Darknet veröffentlicht. Es war 5,3 Terabyte groß. In der Nacht zum Sonntag wurden dann weitere Daten veröffentlicht. Unter den bisher veröffentlichten Daten befinden sich neben Zugangsdaten auch Daten über die Infrastruktur Berlins, wie zum Beispiel die Trinkwasserversorgung der Stadt oder Notstromanlagen der Bundeswehr, aber auch über 5000 Personalakten und mehr als 16.000 E-Mail-Adressen. Laut dem Tagesspiegel sollen sich unter den Personalakten, neben eingescannten Ausweisen, auch Geburtsurkunden von Kindern der Staatsangestellten befinden. 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
1: Ja, aber warte, ich möchte nur, eins muss man noch dazu sagen, was auch interessant war. Außenminister Rubio hat ja jetzt auch noch was gesagt. Und zwar, er sagte das, wofür wir als Aluhüte beschimpft wurden. Die Ukraine ist ein Stellvertreterkrieg. Wir haben
2: also
1: die Ukraine.
2: Boris
1: Ja, wir haben die Ukraine gebeten, die Diplomatie nicht zu sabotieren. Selenskyj, ja, und dann so weiter. Aber er hat gesagt, es ist ein Stellvertreterkrieg zwischen Russland und den USA.
3: Nein.
1: Das ist natürlich gegen die beiden Regierungen. Ja, das sagt der Außenminister der USA.
3: Ja. Also, Folge 3.251.781 von Wir haben es vorab gemeldet und alle in den freien Medien wussten es.
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1: Das ist für mich tatsächlich eine neue Reise, die ich da begonnen habe. Ich muss zu meiner Schande gestehen, dass wir bei der Tagesschau alternative Medien überhaupt nicht wahrgenommen haben. Das wird viele vielleicht überraschen. Aber ich war dort in der Planung beschäftigt und eigentlich war es ja unsere Aufgabe, so ein Radar zu haben und alle Themen, die man machen kann, wahrzunehmen, um dann eben die auszusieben für die Sendung und Gesprächspartner vorzuschlagen. Wir haben aber nur die sogenannten Leitmedien, Mainstream-Medien, wie auch immer man die betitelt, wahrgenommen. Und da war es tatsächlich so, dass einigen schon die Bild-Zeitung zu weit ging. Die haben damals mit ihrem Fernsehsender sind die an den Start gegangen und wir haben dann mehrere Kacheln auf dem Arbeitsplatz gehabt und dann hat der Planungschef die Bild-TV immer schon zugeklebt. Ertrage den Schund nicht. Und ich sehe es aus heutiger Sicht natürlich als totales Versäumnis, dass wir die alternativen Medien überhaupt nicht wahrgenommen haben, ne? Weil dadurch haben wir eben auch in einer bestimmten Blase gelebt.
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1: Und was mir am meisten aufgefallen ist, ist eben dieser kurze Pressezusatz von Howard Lutnick, der eben sagt, wir werden die IRS, die Internal Revenue Service, also auf Deutsch das Finanzamt, praktisch abschaffen wollen und wir werden einen External Revenue Service dafür umso besser aufbauen. Nur mein Thema ist eben, was ist ein External Revenue Service? Das bedeutet für mich, und das ist so ein bisschen mehr als Zukunftsvision vielleicht, wie ich sie heute sehen würde, aus Bankerfahrung, dass man hier probiert, die Einkommen in Amerika zu entlasten und doch ein, ja, jetzt ist das Thema ein bisschen belegt, großamerikanisches Reich zu gestalten.
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0: 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Eine neue INSA-Umfrage zeigt eine relative Mehrheit für Gespräche mit der AfD über die Bildung einer Landesregierung in Sachsen-Anhalt. 42% der Befragten finden, dass die in den Landtag eingezogenen Parteien Gesprächsangebote der AfD annehmen sollten. 39% sind dagegen. 19% antworteten mit "weiß nicht" oder machten keine Angabe. Auch eine neue bundesweite Umfrage von Infratest DIMAP, die im ARD-Brennpunkt vorgestellt wurde, zeigt, wie knapp die Deutschen bei der Frage nach einer möglichen AfD-Regierung in Sachsen-Anhalt gespalten sind. Auf die Frage, ob AfD-Spitzenkandidat Ulrich Siegmund zum Ministerpräsidenten von Sachsen-Anhalt gewählt werden sollte, antworteten 45% mit Ja und 48% mit Nein. Mecklenburg-Vorpommerns Ministerpräsidentin Manuela Schwesig versucht zwei Wochen vor der Landtagswahl AfD-Gegner hinter der SPD zu versammeln. Am Montag stellte sie ein neues Wahlplakat mit der Aufschrift "Die Frau gegen Blau" vor. "Ich bitte um die Stimmen von allen, die verhindern wollen, dass die AfD die Macht übernimmt. Ich bin eure Frau gegen Blau", schrieb Schwesig auf X. Mit dieser Strategie erinnert Schwesigs Wahlkampf an den des brandenburgischen Ministerpräsidenten Dietmar Woidke. Der SPD-Politiker hatte die Landtagswahl 2024 ebenfalls auf einen Zweikampf mit der AfD zugespitzt und seine politische Zukunft an den ersten Platz geknüpft. Nach dem Wahldebakel der Blockparteien bei der Landtagswahl in Sachsen-Anhalt am Sonntag mehren sich die Stimmen, die eine Veränderung fordern. Insbesondere beim Umgang mit der AfD und der sogenannten Brandmauer. Diese wird zwar immer wieder von einzelnen Unionspolitikern in Frage gestellt, doch aus der SPD kamen entsprechende Forderungen bislang kaum. Nun stellt sich mit Markus Bauer erstmals ein sachsen-anhaltischer SPD-Kommunalpolitiker gegen den bisherigen Kurs und fordert ein Ende der Brandmauer auch bei der SPD. Kritiker meinen, jetzt kommen die, die ihre Fahne nach dem Wind richten, aus der Deckung und versuchen, ihre Pfründe zu sichern. Die AfD muss aufpassen, dass sie sich nicht die Parteienkorruption der Altparteien ins Haus holt. 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
1: Ich habe das mal in Gold ausgerechnet. Die Wirtschaftsleistung 1999 und jetzt. 1999 waren es etwas über 8 Milliarden Unzen Gold. Heute sind es 2,2 Milliarden Unzen Gold. Also 72% geringer Wirtschaftsleistung, wenn wir das in Gold rechnen. Und der Nico, der hatte einen wunderbaren Podcast mal mit dem Leo Mattes, den wir auch beide kennen, wo ihr darüber gesprochen habt, dass wir eben im Grunde in einer falschen Recheneinheit unterwegs sind. In einer Recheneinheit, die uns täuscht, die uns in die Irre führt, in die Nominalwertillusion. Mhm. Und wir fühlen uns alle reich.
2: Sind's aber
1: nominal,
2: nicht.
1: Sind's aber gar nicht.
2: Genau.
1: Und das ist ein großes, großes Problem. Auch Rentenansprüche und so weiter.

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1: Wer sind die Räuber? Wir haben momentan ungefähr 1% der Erdbevölkerung, gehört ungefähr 50% der Erdvermögen. Und den unteren 1% gehört, den unteren 53% gehört 1% Vermögen. Das führt dazu, dass tagtäglich über Boden, Mieten, Pachten, über Zinsen, über Dividenden, tagtäglich jeder von uns, ob ich ein Wasser kaufe, einen Stift kaufe, da ist immer ein Kapitalanteil drin. Das fließt immer an die oberen 1% zur Hälfte. Und da sprechen wir nicht von Raub und Freiwilligkeit. Wenn ich wohnen muss, ich schaue mir die Vonovia-Bilanz an der letzten 3 Jahre und sehe, die Mietzahlungen waren 3 bis 4 Milliarden pro Jahr. Die Dividenden waren je nach Jahr 700 bis 1000 Millionen, also 0,7 ist 1 Milliarde. Das heißt, jeder Vonovia-Mieterin und Mieter zahlt 1/4 direkt an die Aktionäre. Die Aktionäre sitzen zu 89% im Ausland, wissen gar nicht, wo die 500.000 Wohnungen sind.
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1: Und genau das ist ein Teil von diesem Phänomen. Und da gehört natürlich das Gendern dazu und da gehören viele Regeln dazu. Ganz besonders gehört da eine gewisse Sprache dazu. Und wenn Sie eben sagen, dass zum Beispiel das Gendern nicht, also was mich fasziniert, ist, dass eben immer mehr Begriffe und Worte verboten werden, nicht? Also zum Beispiel Eskimo ist jetzt, glaube ich, neuerdings verboten oder vielleicht ist es schon länger verboten und hat mich jetzt erst erreicht. Aber ich denke mir, kein Eskimo der Welt ärgert sich darüber, dass in einer ihm fremden Sprache der Begriff für sein Volk halt Eskimo ist und nicht irgendwie anders, nicht? Das ist, oder ein Indianer, dem ist es auch egal, wie wir auf Deutsch heißen.
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Jetzt Meldungen aus der Trigger FM Redaktion. Amerikanische Investoren interessieren sich verstärkt für deutsche Industrieunternehmen. Gleichzeitig floss 2025 deutlich weniger Investitionskapital aus den USA nach Deutschland als im Jahr zuvor. Was zunächst widersprüchlich klingt, hat vor allem mit der Statistik zu tun, denn der Kauf eines Unternehmens und eine Investition in neue Produktionskapazitäten sind nicht dasselbe. Derzeit wird nur billig eingekauft und nicht in neue Fabriken investiert. Mitnehmen, was man billig kriegen kann, ist scheinbar das Motto. Die Hackergruppe Rüsida konnte 5,8 Terabyte an internen Daten aus der Berliner Verwaltung erbeuten. Nachdem ein Ultimatum der Hacker an den Berliner Senat abgelaufen war, wurde am Freitag das erste Datenpaket im Darknet veröffentlicht. Es war 5,3 Terabyte groß. In der Nacht zum Sonntag wurden dann weitere Daten veröffentlicht. Unter den bisher veröffentlichten Daten befinden sich neben Zugangsdaten auch Daten über die Infrastruktur Berlins, wie zum Beispiel die Trinkwasserversorgung der Stadt oder Notstromanlagen der Bundeswehr, aber auch über 5000 Personalakten und mehr als 16.000 E-Mail-Adressen. Laut dem Tagesspiegel sollen sich unter den Personalakten neben eingescannten Ausweisen auch Geburtsurkunden von Kindern der Staatsangestellten befinden. Der ukrainische Generalstaatsanwalt Ruslan Krautschenko ist nach Korruptionsvorwürfen zurückgetreten. Er bestritt eine Beteiligung an einem Geldwäschenetzwerk für betrügerische Callcenter. Ermittlern zufolge seien Vermögen in Höhe von Millionen gewaschen worden. Sie durchsuchten Büros der Generalstaatsanwaltschaft und identifizierten

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1: Wir dürfen eins nicht vergessen. Wir gehen ja immer davon aus, dass da intelligente Leute sitzen. Und das muss man hinterfragen. Ja. Also sowohl in diesen Journalistenklüngeln als auch in der Politik kommen die Leute ja nicht aufgrund von Intelligenz hin, sondern aufgrund von Klüngeleien, aufgrund von hier gefallen, da gefallen, aufgrund von Bravheit oder Gehorsam und so weiter. Und wir neigen manchmal dazu, das zu überschätzen. Ja, also ich bin auch, es ist genau wie in der Corona-Zeit. Da bin ich sicher, dass die meisten Politiker damals wirklich gedacht haben, also diese, ich rede jetzt nicht von den Top, ja, aber dass sie damals gedacht haben, oh Gott, die tödlichste Seuche aller Zeiten, ich muss mich spritzen lassen. Und viele von denen das heute auch noch denken.
2: Ja, es gehört ja auch dazu. Also, die glauben ihren eigenen Blödsinn. Die glauben wirklich das, was sie denken. Das ist mit das Gefährlichste. Das hat schon Heinz Erhardt richtig erkannt.

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1: Die massiv Arbeitsplätze abbauen, ins Ausland gehen oder ihre Bude gleich ganz zumachen oder zugemacht kriegen, weil sie eben insolvent sind. Ja, das verschiedene Aspekte. Also ich lese jetzt mal einfach ganz kommentarlos vor und jeder möge sich seine Gedanken dazu machen. BASF, ThyssenKrupp, Ford, Bosch, Recaro, Henkel, Ryanair, Steel, Ziegler-Gruppe, Flex Elektrowerkzeuge, Airbus, BBS, Sanders Papierfabrik, Voestalpine, Beton, Weiland, Würth Elektronik, Coca-Cola, 3M, Eurowings, Tandano, Daimler Truck, Continental, oder Continental, Flender, Dennis Crown, Kunstfoss, Evonik, Santander, Nürnberger Süddeutsche Zeitung, Illich, Depot, Vodafone, Marelli, SKF, DDK, Heidenheim, Bertelsmann, DB Cargo, Borgwana, Michelin, Webasto, Zalando, DP, Evonik, Eismann, Frankenkuss, BSH, DPD, Landliebe, Hella, Bodyshop, Venator, Magna, Längstes, Hypo, Vereinsbank, S. Oliver, Deutsche Bank, WKW, Ritzenhof, ZF, Friedrichshafen, Schaeffler, Wege, Weiner, Söhne, AE Group, Federnfabrik, Erwin Lutz, Kastwerk, Lier, Reicher, Logistik, Commerzbank, Revo, Lightning, Elektronik, Schuler, Pressen, Intel, Merck, Mercedes, Bayer, Fissmann, Galeria, Görz, Lionfoot, Meyerburger, Niele, Pose, Winterschall, Software AG, SAP, Akku, Hussel, Elias, Tegis, Assistance, Unilever, Kärcher, Esprit, Infineon, Deutsche Bahn, Volkswagen, Teutobus, Holleroy, Kröhren, ehemals Mannesmann, Audi, Marbe, Blank, Feinguss, Mahle, Accurite, ehemals Kronprinzweiler, Titus, Met, Rodenstock, Porsche. Stand bei Redaktionsschluss. Da stehen Hunderttausende von Arbeitsplätzen dahinter.
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1: Das stand ja sogar auf der NATO-Seite und wurde dann später geändert, als man gemerkt hat, huch, da war doch was. Ja. Die Schweden sprechen auf sprechen selbst von ihren Soldaten als Soldaten im Auftrag der NATO. Ja. Und sehr hübsch, wie der Journalist Friedrich Küppersbusch das beschreibt, die 80 Nicht-NATO-Soldaten in dem Nicht-NATO-Hauptquartier werden den ganzen Tag genug damit zu tun haben, nicht zu bemerken, dass sie NATO-Soldaten in einem NATO-Hauptquartier sind. Dann gibt es so einen schönen Ausschnitt von Kriegsminister Pistorius, ja, also aus dem Fernsehen. Unten drunter steht, Pistorius weiht Hauptquartier der NATO ein. Und drüber sagt Pistorius, es ist kein NATO-Hauptquartier, sondern ein multinationales TAS-Kommando. Und ich meine, alle Medien haben vom NATO-Hauptquartier berichtet, alle. Weil es eins ist, ja. Dann haben es alle gelöscht. Der Spiegel hat sich sogar entschuldigt. Stellt Hitler euch mal vor.
2: Was?
1: Hitler, Putin, Trump, irgendeiner war schuld, ja. Und wenn du heute noch behauptest, ein NATO-Hauptquartier, dann bist du morgen als Delegitimierer dran. Das ist eine Posse, die ist die schönste Posse der Woche.
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0: 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Die Präsidenten der 16 Landesämter für Verfassungsschutz und der Präsident des Bundesamtes für Verfassungsschutz, Sinan Selin, kommen vom 9. bis 11. September zu Beratungen zusammen. Das berichtet das Redaktionsnetzwerk Deutschland unter Berufung auf Sicherheitskreise. Die Tagung sei länger geplant und keine Reaktion auf die Landtagswahl in Sachsen-Anhalt wurde eilig dazu erklärt. Allerdings werde auch das eine oder andere Wort über die AfD gewechselt werden müssen, heißt es von Teilnehmern. Eine neue INSA-Umfrage zeigt eine relative Mehrheit für Gespräche mit der AfD über die Bildung einer Landesregierung in Sachsen-Anhalt. 42% der Befragten finden, dass die in den Landtag eingezogenen Parteien Gesprächsangebote der AfD annehmen sollten. 39% sind dagegen. 19% antworteten mit "weiß nicht" oder machten keine Angabe. Auch eine neue bundesweite Umfrage von Infratest DIMAP, die im ARD-Brennpunkt vorgestellt wurde, zeigt, wie knapp die Deutschen bei der Frage nach einer möglichen AfD-Regierung in Sachsen-Anhalt gespalten sind. Auf die Frage, ob AfD-Spitzenkandidat Ulrich Siegmund zum Ministerpräsidenten von Sachsen-Anhalt gewählt werden sollte, antworteten 45% mit Ja und 48% mit Nein. Deutschlands Gasspeicher könnten einer Branchenschätzung zufolge Anfang Februar vollständig leer sein, sollte der Winter sehr kalt werden. Das geht aus einem Papier des Gasspeicherverbandes INES hervor, das mehrere Szenarien durchrechnet und in Berlin veröffentlicht wurde. Ausgangspunkt der Schätzung ist, dass der Füllstand am 1. November bei 77% liegen wird. 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
1: Also wenn man das hört, dann weiß man natürlich auch eines, dass diese Art, die hier gerade beschrieben wird, einem Beamtenstatus letztendlich gleichkommt. Und man wehrt sich ja von Seiten der Öffentlich-Rechtlichen immer damit, dass man sagt, nein, nein, die Gebühren, die man zahlt, sind ja gemeinschaftliche Gebühren, wie nennt man das, Beiträge für einen investigativen, offenen und eben halt auch guten Journalismus. Und in Wirklichkeit sind es natürlich Steuern. Und spätestens, wenn man das sieht, dann erkennt man auch, dass die Mitarbeiter dort wie in einem steuerlich finanzierten System gehalten werden. Das ist also eine Beamtenposition gewissermaßen. Das ist eine schöne Offenlegung der tatsächlichen Situation.
2: Mhm.

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1: Ja, also ich konsumiere eigentlich gar nichts mehr, weil ich festgestellt habe, das, was wirklich ist, wichtig ist, erreicht einen. Und dementsprechend bin ich nur ab und an mal zwangsweise unterwegs, um neue Themen zu finden. Also einmal die Woche sehr konzentriert, dass ich also manchmal auch widerwillig mir die Sachen ansehe. Und ansonsten war es früher wirklich so, dass ich alles mitgenommen habe, weil ich dachte, das sei wichtig. Und irgendwann merkst du, dass es ein Leben ohne tägliche Nachrichten gibt, dass es Wiederholungsschleifen gibt und dass nicht jede Nachricht wirklich wert ist, darüber überhaupt zu sprechen.
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1: Ja, ansonsten, was die Nähe angeht, eben deutscher, Kooperationswirtschaftsführer zu ihrem Regime, das ist stellvertretend für das, was wir an Aufarbeitung in Anführungsstrichen erleben. Reitschuster schreibt dieser Tage: Ethelgrad unter Brücks gefährliche Nähe zur Regierung jetzt belegt. Ich weiß, jetzt fallt ihr alle um vor Überraschung. Das kann nicht wahr sein.
2: Echt?
1: Und in China gibt's Reis und auch Insekten. Aber tatsächlich kommt eben immer mehr raus und das völlig selbstverständlich, wie nah verbandelt die sind. Natürlich auch ohne jeden Funken an Selbstkritik und Anflug. Auch Herr, wie heißt er nochmal, Lauterbach, betont dieser Tage ja, wie richtig das alles war, wie richtig auch sein politisches Eingreifen in die Risikoabsenkung, die gewollte eigentlich durch das RKI war. Da hat Lauterbach dann verboten per Order dem Mufti, dass man das Risiko wieder absenkt. Das alles ist das, was wir in Deutschland haben, während eben in Amerika Trump und Musk sich warm laufen.
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Amerikanische Investoren interessieren sich verstärkt für deutsche Industrieunternehmen. Gleichzeitig floss 2025 deutlich weniger Investitionskapital aus den USA nach Deutschland als im Jahr zuvor. Was zunächst widersprüchlich klingt, hat vor allem mit der Statistik zu tun, denn der Kauf eines Unternehmens und eine Investition in neue Produktionskapazitäten sind nicht dasselbe. Derzeit wird nur billig eingekauft und nicht in neue Fabriken investiert. Mitnehmen, was man billig kriegen kann, ist scheinbar das Motto. Der sogenannte Wirtschaftsweise Martin Wedding warnt, das Rentenpaket nach der Landtagswahl in Sachsen-Anhalt aufzuschnüren. Wedding verweist auf die demografische Entwicklung und dringend notwendige Erwerbsmigration. AfD-Chefin Weidel brachte die Phrasen des Politikbetriebs auf den Punkt. Sie sagte, Deutschland ist bankrott und das müssen die verantwortlichen Parteien einfach mal sagen. Auch meinte sie zur Erwerbsmigration, jeder, der sich hier an unsere christlichen Werte halten und zum Wohl des Landes einen Beitrag leisten will, ist herzlich willkommen, egal von wo er kommt. Die Hackergruppe Rüsida konnte 5,8 Terabyte an internen Daten aus der Berliner Verwaltung erbeuten. Nachdem ein Ultimatum der Hacker an den Berliner Senat abgelaufen war, wurde am Freitag das erste Datenpaket im Darknet veröffentlicht. Es war 5,3 Terabyte groß. In der Nacht zum Sonntag wurden dann weitere Daten veröffentlicht. Unter den bisher veröffentlichten Daten befinden sich neben Zugangsdaten auch Daten über die Infrastruktur Berlins, wie zum Beispiel die Trinkwasserversorgung der Stadt oder Notstromanlagen der Bundeswehr, aber auch über 5000 Personalakten und mehr als 16.000 E-Mail-Adressen. Laut dem Tagesspiegel sollen sich unter den Personalakten, neben eingescannten Ausweisen, auch Geburtsurkunden von Kindern der Staatsangestellten befinden. 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
1: Meine Erinnerung war, dass der größte Teil dessen, was ich als Tagesschausprecherin verdient habe, aus der Industrie kam. Es ist doch klar, wenn heute ein Firmenjubiläum gefeiert wird mit, was weiß ich, 1000 Leuten und man sucht eine gute Moderatorin, einen guten Moderator, dann nimmt man solche Leute, die bekannt sind. Dann ist das ein Riesenevent. Und aber um diese Leute zu bekommen, muss man natürlich auch tief in die Tasche greifen. Und da geht's um höhere fünfstellige Summen. Ganz klar, das kommt dazu.
2: Für einen Auftritt,
1: ganz genau. Ich weiß nicht, ob das heute noch so ist. Also damals war es auf jeden Fall so. Und natürlich hat jeder das gerne mitgenommen.
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1: Wir hatten jetzt letzten Winter, war irgendwie der kälteste Winter ever. Ich hatte hier Schnee in Brasilien im Dschungel. Aber ja, und dann sagen natürlich die Medien, oh, die Wetterextreme, die werden mehr. Aber wenn du nachschaust, die Wetterextreme werden ich eben auch nicht mehr.
2: Nein.
1: Ist einfach nur, wenn die Medien jetzt immer sagen, die Wetterextreme werden mehr. Und dann glaubst du das, aber das ist ja nicht so.
2: Jetzt heißt es ja gerade, oh, jetzt ist es ja schon so wieder so warm und so. Und das war mal das übliche Weihnachtstauwetter, so hieß das mal. Also das immer rund um Weihnachten, also nicht immer, aber so oft, dass es ein eigenes Wort bekommen hat, ja. Dass es immer so eine Wärmegeschichte gab, ne? Zwei Tiefdruckgebiete, die da irgendwo rumschwirren. Ja, es wird wahnsinnig viel gefängt.
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1: Er hat sein Ego tatsächlich komplett zurückgenommen, weil überleg dir mal, er wäre jetzt eigentlich einer der reichsten Menschen der Welt, hätte ein Vermögen von wahrscheinlich über 100 Milliarden Dollar, er wäre auf jedem Economist-Titelblatt wahrscheinlich, er wäre in jeder Talkshow, aber er hat gesagt, also wahrscheinlich aus einer archaischen Überzeugung des Altruistischen, ich möchte der Menschheit ein Geschenk machen, ein besseres, faires, demokratisches Geldsystem, was dezentral ist und was Staat und Geld trennt. Und da sollten wir uns alle ein Beispiel nehmen und nicht ganz so wichtig nehmen, uns eher zurücknehmen und vielleicht wirklich in der Gemeinschaft denken. Und deswegen Japaner, Satoshi Nakamoto, großartiges Vorbild. Wir sollten alle mehr Japaner sein, mehr Musk und mehr Milley.
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0: 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Die Hackergruppe Rüsida konnte 5,8 Terabyte an internen Daten aus der Berliner Verwaltung erbeuten. Nachdem ein Ultimatum der Hacker an den Berliner Senat abgelaufen war, wurde am Freitag das erste Datenpaket im Darknet veröffentlicht. Es war 5,3 Terabyte groß. In der Nacht zum Sonntag wurden dann weitere Daten veröffentlicht. Unter den bisher veröffentlichten Daten befinden sich neben Zugangsdaten auch Daten über die Infrastruktur Berlins, wie zum Beispiel die Trinkwasserversorgung der Stadt oder Notstromanlagen der Bundeswehr, aber auch über 5000 Personalakten und mehr als 16.000 E-Mail-Adressen. Laut dem Tagesspiegel sollen sich unter den Personalakten, neben eingescannten Ausweisen, auch Geburtsurkunden von Kindern der Staatsangestellten befinden. Mecklenburg-Vorpommerns Ministerpräsidentin Manuela Schwesig versucht zwei Wochen vor der Landtagswahl AfD-Gegner hinter der SPD zu versammeln. Am Montag stellte sie ein neues Wahlplakat mit der Aufschrift »Die Frau gegen Blau« vor. Ich bitte um die Stimmen von allen, die verhindern wollen, dass die AfD die Macht übernimmt. Ich bin eure Frau gegen Blau, schrieb Schwesig auf X. Mit dieser Strategie erinnert Schwesigs Wahlkampf an den des brandenburgischen Ministerpräsidenten Dietmar Woidke. Der SPD-Politiker hatte die Landtagswahl 2024 ebenfalls auf einen Zweikampf mit der AfD zugespitzt und seine politische Zukunft an den ersten Platz geknüpft. Die Präsidenten der 16 Landesämter für Verfassungsschutz und der Präsident des Bundesamtes für Verfassungsschutz, Sinan Selen, kommen vom 9. bis 11. September zu Beratungen zusammen. Das berichtet das Redaktionsnetzwerk Deutschland unter Berufung auf Sicherheitskreise. Die Tagung sei länger geplant und keine Reaktion auf die Landtagswahl in Sachsen-Anhalt wurde eilig dazu erklärt. Allerdings werde auch das eine oder andere Wort über die AfD gewechselt werden müssen, heißt es von Teilnehmern. 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
1: Andreas, die Freiheit der Medien, darüber spricht auch Alice Weidel. Darüber spricht Elon Musk, der Tech-Milliardär, der wirklich die ganze Welt aufmischt. Aber was ich vor allem beeindruckend finde, und ich bin ja da auf X und du ja auch unterwegs und lerne so langsam die Statuten kennen, und was das Ziel Elon Musks ist, das kann man ganz deutlich erkennen, er fordert die Nutzer auf, mitzumachen. You are the media. Also er stimmt einen Abgesang auf die Legacy-Media, auf die herkömmlichen Medien an und sagt, ihr bestimmt jetzt selber, was wichtig und was unwichtig ist. Wir lassen uns nicht mehr vorgeben, vielleicht übersetzt nach Deutschland, die Öffentlich-Rechtlichen, von denen lassen wir uns nicht mehr vorgeben, was die also als Top-Thema betrachten und was wir eigentlich viel wichtiger finden würden.
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1: Nach dem großen Hochwasser vor ein, zwei Jahren im deutschen Fernsehen gesehen, war ein Dorf war abgeschnitten von der Außenwelt. Und das einzige Gebäude, wo die Leute noch untergekommen sind, war die Kirche. Und da haben halt dann alle geschlafen und da war der Bürgermeister, war völlig fertig, da kam das Fernsehteam und die Straße war kaputt, ja. Und dann stellt er sich hin und sagt, in die Kamera sagt er, also wir haben jetzt das technische Hilfswerk kommen lassen und ich sage das jetzt in Richtung der Grünen, wir bauen die Straße wieder auf, wir machen keine Umweltverträglichkeitsprüfung. Und das haben wir natürlich damals auch nicht gemacht. Also diese ganze Bürokratie und diese ganze Geschichte, darüber muss man offen reden und nachdenken können. Und ehrlich gesagt, wie man das los wird, ohne dass es wirklich unangenehm wird, vorher weiß ich auch nicht.
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1: Ich kann der deutschen Bevölkerung nur einen einzigen Ratschlag geben, Doppelpunkt. Antworten geben, selbst wenn ich nicht gefragt werde. Denn natürlich wird der militärisch-industrielle Komplex in Europa die Bevölkerung nicht fragen, ob er Millionen verdienen darf. Das macht der einfach. Gerade in Bezug auf das Thema fordere ich dringend auf, Antworten zu geben, selbst wenn man nicht gefragt wird. Es geht nur noch um Leben und Tod gerade.
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0: 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Eine neue INSA-Umfrage zeigt eine relative Mehrheit für Gespräche mit der AfD über die Bildung einer Landesregierung in Sachsen-Anhalt. 42% der Befragten finden, dass die in den Landtag eingezogenen Parteien Gesprächsangebote der AfD annehmen sollten. 39% sind dagegen. 19% antworteten mit "weiß nicht" oder machten keine Angabe. Auch eine neue bundesweite Umfrage von Infratest DIMAP, die im ARD-Brennpunkt vorgestellt wurde, zeigt, wie knapp die Deutschen bei der Frage nach einer möglichen AfD-Regierung in Sachsen-Anhalt gespalten sind. Auf die Frage, ob AfD-Spitzenkandidat Ulrich Siegmund zum Ministerpräsidenten von Sachsen-Anhalt gewählt werden sollte, antworteten 45% mit Ja und 48% mit Nein. Nach dem Wahldebakel der Blockparteien bei der Landtagswahl in Sachsen-Anhalt am Sonntag mehren sich die Stimmen, die eine Veränderung fordern, insbesondere beim Umgang mit der AfD und der sogenannten Brandmauer. Diese wird zwar immer wieder von einzelnen Unionspolitikern in Frage gestellt, doch aus der SPD kamen entsprechende Forderungen bislang kaum. Nun stellt sich mit Markus Bauer erstmals ein sachsen-anhaltischer SPD-Kommunalpolitiker gegen den bisherigen Kurs und fordert ein Ende der Brandmauer auch bei der SPD. Kritiker meinen, jetzt kommen die, die ihre Fahne nach dem Wind richten, aus der Deckung und versuchen, ihre Pfründe zu sichern. Die AfD muss aufpassen, dass sie sich nicht die Parteienkorruption der Altparteien ins Haus holt. Amerikanische Investoren interessieren sich verstärkt für deutsche Industrieunternehmen. Gleichzeitig floss 2025 deutlich weniger Investitionskapital aus den USA nach Deutschland als im Jahr zuvor. Was zunächst widersprüchlich klingt, hat vor allem mit der Statistik zu tun, denn der Kauf eines Unternehmens und eine Investition in neue Produktionskapazitäten sind nicht dasselbe. Derzeit wird nur billig eingekauft und nicht in neue Fabriken investiert. Mitnehmen, was man billig kriegen kann, ist scheinbar das Motto. 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
1: Es ist sehr spannend, in welch kurzer Zeit diese ganzen Umbrüche, Durchbrüche stattfinden. Wenn ich daran denke, Andreas, vor 5 Jahren ging das Theater mit der Mikrobe los und dann plötzlich man feststellen konnte, Mensch, was steckt da alles hinter? Die Menschen wurden gelockdownt, wurden isoliert, wurden weggesperrt, die Alten starben einsam, die Kinder wurden isoliert und auseinandergetrieben. Das war ja ein einzigartiges Paradestück, um Kontrolle und Unterdrückung auszuüben. Man hat es ausprobiert. Das Ganze hat auch zunächst funktioniert. Viele Menschen haben sich diese Spritze in den Arm jagen lassen, bis klar wurde, richtig gesund war das Ganze nicht, um das mal salopp auszudrücken. Und jetzt 5 Jahre später findet dieser Ruck statt, und zwar nicht nur durch ein Land, sondern durch ganz viele.
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1: Aber ich hab noch einen Tipp für dich. Du bist ja eigentlich immer gerne geschäftstüchtig. Mach doch ein Reisebüro aus. Also so mit Beratung, wohin man auswandern könnte aus Deutschland.
2: Du meinst,
1: ich glaube, in Berlin könnte das funktionieren.
2: Wenn dann so, eher sowas wie bei Blacklist, so eine Art geheimes Ausschleusungsding oder wie bei Breaking Bad, da gibt's ja diesen Typen, wenn man den anruft dann und was von Staubsaugern erzählt, dann schafft er einen weg. Also ich glaube, das brauchst du eher in Deutschland, weil so ja, offizielle
1: stimmt.
2: Ausreise wird schwierig. Also,
1: ja, weil es gibt ja, wie heißt denn dieses Gesetz, dass du zum Beispiel dann, wenn du ausreist, dann so viel Geld zahlen musst.
2: Die Reichsfluchtsteuer meinst du?
1: Ja, weil sie dann so, weil sie davon ausgehen, dass du ja, als ob du deine Firma verkauft hättest, obwohl du es gar nicht tust, ne?
2: Das ist dann für Unternehmer. Ja, wenn
1: das Witzige ist ja, glaube ich, nochmal erhöht worden jetzt.
2: Deswegen liquidieren und oder pleite gehen, aber einfach Insolvenz. Also das ist ja, nach Habeck ist das ja auch nicht schlimm, weil eine Insolvenz ist ja eigentlich, also ist ja nur vorübergehend. Und
3: die Wegzugsteuer, glaube ich.
2: Ja, so heißt sie offiziell. Mhm. Das ist so.
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1: Nachrichten sind ja, werden gemacht, damit man sich danach richtet. Also die Nachrichten herausgeben wollen, dass wir in eine bestimmte Richtung denken, fühlen. Viele Nachrichten sprechen ja eigentlich eher die Gefühle an als den Verstand. Und ich konsumiere diese und ich will den Überblick, damit ich weiß, welche Sau durch das globale Dorf getrieben wird, gerade im Moment, um darauf ansprechend reagieren zu können.
2: Da sind ja einige unterwegs. Oh.
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0: 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Deutschlands Gasspeicher könnten einer Branchenschätzung zufolge Anfang Februar vollständig leer sein, sollte der Winter sehr kalt werden. Das geht aus einem Papier des Gasspeicherverbandes Ines hervor, das mehrere Szenarien durchrechnet und in Berlin veröffentlicht wurde. Ausgangspunkt der Schätzung ist, dass der Füllstand am 1. November bei 77% liegen wird. Mecklenburg-Vorpommerns Ministerpräsidentin Manuela Schwesig versucht zwei Wochen vor der Landtagswahl AfD-Gegner hinter der SPD zu versammeln. Am Montag stellte sie ein neues Wahlplakat mit der Aufschrift »Die Frau gegen Blau« vor. »Ich bitte um die Stimmen von allen, die verhindern wollen, dass die AfD die Macht übernimmt. Ich bin eure Frau gegen Blau«, schrieb Schwesig auf X. Mit dieser Strategie erinnert Schwesigs Wahlkampf an den des brandenburgischen Ministerpräsidenten Dietmar Woidke. Der SPD-Politiker hatte die Landtagswahl 2024 ebenfalls auf einen Zweikampf mit der AfD zugespitzt und seine politische Zukunft an den ersten Platz geknüpft. Die Hackergruppe Rüsida konnte 5,8 Terabyte an internen Daten aus der Berliner Verwaltung erbeuten. Nachdem ein Ultimatum der Hacker an den Berliner Senat abgelaufen war, wurde am Freitag das erste Datenpaket im Darknet veröffentlicht. Es war 5,3 Terabyte groß. In der Nacht zum Sonntag wurden dann weitere Daten veröffentlicht. Unter den bisher veröffentlichten Daten befinden sich neben Zugangsdaten auch Daten über die Infrastruktur Berlins, wie zum Beispiel die Trinkwasserversorgung der Stadt oder Notstromanlagen der Bundeswehr, aber auch über 5000 Personalakten und mehr als 16.000 E-Mail-Adressen. Laut dem Tagesspiegel sollen sich unter den Personalakten, neben eingescannten Ausweisen, auch Geburtsurkunden von Kindern der Staatsangestellten befinden. 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

wollen wir dann nach einem Wochenende, das sich von Freitag bis Sonntag gezogen hat, zum Koma erwachen, um uns auf die Woche vorzubereiten.

öffne täglich im Hausgang. Da verbindet sich das Handy in unseren Händen augenblicklich mit dem WLAN. Home is where you are. Ihr wisst ja, wie das ist. Denn eigentlich bin ich auch nicht anders.

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1: Bin genervt, ja, aber ich ziehe nicht alle über einen Kamm. Also es gibt genügend, die da nicht reinfallen und die sind halt nur nicht so bekannt, würde ich jetzt vielleicht mal behaupten. Und ich habe auch bei mir das erlebt, einer Null-Bock-Phase, immer mal krank gewesen, finanziell Privatprobleme, hat das alles vertuscht. So, und gerade so, der auch dann halt eben mit seinen Kumpels am Wochenende einfach nur in Gartenschuppen sich da eingenehmigen. Und der ist so ein bisschen aufgewacht bei uns, wo ich aber auch viel gesprochen habe, erklärt habe, auch über meine Vergangenheit gesprochen habe und ihm versucht hat aufzuzeigen, es lohnt sich, noch was zu machen.
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1: Wir sehen, dass der ganze Apparat des Medizinsystems selbstverständlich darauf ausgerichtet ist. Ich würde mal sagen, funded by Pharmaindustrie und mit ordentlichem Like von Novo Nordisk, dass die Menschen eben die Illusion bekommen oder sich daran gewöhnt werden zu sagen, Mensch, verschafft ihr das Privatrezept bei irgendeinem Arzt per Telemedizin auf den Cayman Islands, geh in die Apotheke und lass es dir spritzen. Und das sage ich ja nicht als jemand, der den Menschen nicht die Freiheit geben möchte, das zu tun. Im Gegenteil. Ich bin der festen Überzeugung, jeder soll konsumieren können, was er möchte. Ich bin auch für das Recht, sich zu suizidieren. Niemand hat das Recht, das einem anderen zu verbieten. Aber die Frage ist ja, ob wir durch diese Verschreibungsheiligsprechung, diese Illusion einer beratenden ärztlichen Begleitung nicht mal wieder als Ärzte zu den Marketing-Prostituierten der Pharmaindustrie werden. Und das, die Frage war rhetorisch, die stelle ich mir selbst. Ja, wir werden es. Und das ist insofern in Europa kein Stück anders.
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3: Und ich hatte einen ziemlich arroganten Blick auf die DDR-Bevölkerung. Im Nachhinein muss ich sagen, sie machen jetzt vieles richtig. Sie haben auch damals vieles richtig gemacht, was wir total unterschätzt haben. Und sie sind jetzt die Schwurbler von gestern und die Rechten. Und wurden die Leipziger Demonstrationen im Westen gefeiert? Ihr erinnert euch alle an die euphorischen Berichte aus Leipzig. Bericht aus Bonn und das waren die Zukunftskräfte der deutschen Nation, ne? Also die Revolutionäre in Leipzig.
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0: 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Mecklenburg-Vorpommerns Ministerpräsidentin Manuela Schwesig versucht zwei Wochen vor der Landtagswahl AfD-Gegner hinter der SPD zu versammeln. Am Montag stellte sie ein neues Wahlplakat mit der Aufschrift »Die Frau gegen Blau« vor. »Ich bitte um die Stimmen von allen, die verhindern wollen, dass die AfD die Macht übernimmt. Ich bin eure Frau gegen Blau«, schrieb Schwesig auf X. Mit dieser Strategie erinnert Schwesigs Wahlkampf an den des brandenburgischen Ministerpräsidenten Dietmar Woidke. Der SPD-Politiker hatte die Landtagswahl 2024 ebenfalls auf einen Zweikampf mit der AfD zugespitzt und seine politische Zukunft an den ersten Platz geknüpft. Die Hackergruppe Rüsida konnte 5,8 Terabyte an internen Daten aus der Berliner Verwaltung erbeuten. Nachdem ein Ultimatum der Hacker an den Berliner Senat abgelaufen war, wurde am Freitag das erste Datenpaket im Darknet veröffentlicht. Es war 5,3 Terabyte groß. In der Nacht zum Sonntag wurden dann weitere Daten veröffentlicht. Unter den bisher veröffentlichten Daten befinden sich neben Zugangsdaten auch Daten über die Infrastruktur Berlins, wie zum Beispiel die Trinkwasserversorgung der Stadt oder Notstromanlagen der Bundeswehr, aber auch über 5000 Personalakten und mehr als 16.000 E-Mail-Adressen. Laut dem Tagesspiegel sollen sich unter den Personalakten, neben eingescannten Ausweisen, auch Geburtsurkunden von Kindern der Staatsangestellten befinden. Nach dem Wahldebakel der Blockparteien bei der Landtagswahl in Sachsen-Anhalt am Sonntag mehren sich die Stimmen, die eine Veränderung fordern, insbesondere beim Umgang mit der AfD und der sogenannten Brandmauer. Diese wird zwar immer wieder von einzelnen Unionspolitikern in Frage gestellt, doch aus der SPD kamen entsprechende Forderungen bislang kaum. Nun stellt sich mit Markus Bauer erstmals ein sachsen-anhaltischer SPD-Kommunalpolitiker gegen den bisherigen Kurs und fordert ein Ende der Brandmauer auch bei der SPD. Kritiker meinen, jetzt kommen die, die ihre Fahne nach dem Wind richten, aus der Deckung und versuchen, ihre Pfründe zu sichern. Die AfD muss aufpassen, dass sie sich nicht die Parteienkorruption der Altparteien ins Haus holt. 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
1: Orwell hat untertrieben. Untertrieben.
2: Der würde heute im Grabe ruhen.
1: Ja, also wenn man heute Orwell, also als ich Orwell das erste Mal gelesen habe, 1984, da war das, das ist ja völlig unmöglich, was der da bringt, das ist Science Fiction, das sowas wird es überhaupt nie geben. Jetzt haben wir es inzwischen weit noch überholt. Das heißt, natürlich haben wir auch dieses Wahrheitsministerium, also Propagandaministerium. Wir haben das doch alles. Nur das Verteidigungsministerium, Kriegsministerium heißt doch nicht Liebesministerium. Aber geistig ist das schon fast so. Das war ja eine der Spitzen von Orwell. Der sagt, dann nennen wir das Kriegsministerium auch noch Liebes.
2: Wir kämpfen aus Liebe.
1: Nur aus Liebe und die Bomben aus Liebe.
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1: Was wirklich immer wieder gut tut, ist zu erkennen, ich wurde nicht manipuliert, sondern ich habe mich manipulieren lassen.
2: Ja, das stimmt.
1: Weil alles andere nur wieder zu einer, also ich komme sofort in diese Passivität und komme aus der aktiven Rolle in die passive Rolle. Mhm. Ihr seid schuld daran, dass es mir so geht, wie es mir geht.
2: Ja, genau.
1: Nein, ich habe diesen Weg bisher so beschritten.
2: Und habe viel gelernt dabei.
1: Ja. Und habe die Möglichkeit einer Alternative. Und das zählt natürlich in dem Augenblick nur für mich.
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1: Derweil macht sich dann übrigens auch der Spiegel Sorgen um seine grünen Besitzer als Parteizeitung und schreibt tatsächlich, nach Veggie Day, Klimadiktatur und Verbotsparteien, über kaum eine andere Partei werden so viele Vorurteile und Falschmeldungen kolportiert über die Grünen. Aber jetzt hat Parteichefin Ricarda Lang auf dem Nachrichtenportal, sondern der Spiegel ist T-Online, eingestanden, wir sind nicht ganz unschuldig daran. Wir sollten uns schon fragen, warum manche Vorurteile gegen uns noch immer verfangen. Es dämmert wohl offensichtlich selbst den Verursachern dieses Ganzen. Das ist ja, nicht genau, gut ankommt.
2: So Vorurteile, ihr habt ja gar keine Ausbildung und habt auch nie gearbeitet. Ne? Diese Vorurteile, ja, wo kommen die bloß her?
1: Man weiß es nicht.
2: Frau Lang, Herr Nuripur, Frau Fester und das ist ein Elend, ja. Das muss man sich mal vorstellen. Diese Leute, ich habe Ricarda Lang auf dem Grünen Parteitag gesehen und sie sagt dann voller Pathos den Satz, wir nehmen dem Kampf um die Wirklichkeit auf. Was ist das denn für ein Satz, ja? Das ist die Machtergreifung der geistigen Zwerge, die auf ihren Schatten starren, ja?
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Eine neue INSA-Umfrage zeigt eine relative Mehrheit für Gespräche mit der AfD über die Bildung einer Landesregierung in Sachsen-Anhalt. 42% der Befragten finden, dass die in den Landtag eingezogenen Parteien Gesprächsangebote der AfD annehmen sollten. 39% sind dagegen. 19% antworteten mit "weiß nicht" oder machten keine Angabe. Auch eine neue bundesweite Umfrage von Infratest DIMAP, die im ARD-Brennpunkt vorgestellt wurde, zeigt, wie knapp die Deutschen bei der Frage nach einer möglichen AfD-Regierung in Sachsen-Anhalt gespalten sind. Auf die Frage, ob AfD-Spitzenkandidat Ulrich Siegmund zum Ministerpräsidenten von Sachsen-Anhalt gewählt werden sollte, antworteten 45% mit Ja und 48% mit Nein. Amerikanische Investoren interessieren sich verstärkt für deutsche Industrieunternehmen. Gleichzeitig floss 2025 deutlich weniger Investitionskapital aus den USA nach Deutschland als im Jahr zuvor. Was zunächst widersprüchlich klingt, hat vor allem mit der Statistik zu tun, denn der Kauf eines Unternehmens und eine Investition in neue Produktionskapazitäten sind nicht dasselbe. Derzeit wird nur billig eingekauft und nicht in neue Fabriken investiert. Mitnehmen, was man billig kriegen kann, ist scheinbar das Motto. Die Präsidenten der 16 Landesämter für Verfassungsschutz und der Präsident des Bundesamtes für Verfassungsschutz, Sinan Selen, kommen vom 9. bis 11. September zu Beratungen zusammen. Das berichtet das Redaktionsnetzwerk Deutschland unter Berufung auf Sicherheitskreise. Die Tagung sei länger geplant und keine Reaktion auf die Landtagswahl in Sachsen-Anhalt wurde eilig dazu erklärt. Allerdings werde auch das eine oder andere Wort über die AfD gewechselt werden müssen, heißt es von Teilnehmern. 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